0: Zeichen erfahren.
1: Die Söhne der Prädadonna nicht zu Anfang des Stücks. Verständliche Verse und oft wiederholt, dann hast du die Chance, das

macht euch nicht wichtig in meiner Hand und schließlich euer Erfolg. Als wir wollen die Arbeit redlich teilen, bei dir.

0: Diesen Vorschlag hätte ich allerdings nicht erwartet.
1: Finden Sie ihn schlecht?
0: Nein, nein, aber bedenken Sie, Frau Gräfin, ich fürchte, das Ganze wird eine einzige große Indiskretion.
1: Es geht an eurem Geschmack, aber hier, Sie graziös auf die Mühle zu bringen. Indiskrete Theaterstücke haben davon.
2: Ich finde den Einfall ganz ausgezeichnet und werde sogleich das Szenario entwerfen.
1: Es ist spät geworden. Ich muss nach Paris.
0: Auch wir müssen aufbrechen.

vor allem. Sorge für gute Abgänge in meiner Rolle. Du weißt, der virtuosvolle Abgang, ein entscheidendes Moment.

0: genießen zu dürfen.
1: Nur ein Besuch, Herr, ein kurzer Besuch. Machen Sie kein Aufhebens davon.
0: Sie sind ein merkwürdiger Mann und wie mir scheint, von einiger

zu drehen. Sie setzen es also sozusagen in Bewegung, die tiefen Gedanken unserer Dichter. Ich flüstere sie leise vor mich hin und alles beginnt zu leben. Unheimlich schattenhaft spiegelt sich vor mir die Wirklichkeit, mein eigenes Flüstern.